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meine Damen und Herren, wir machen Ihnen davon Mitteilung, dass am heutigen Tage der Unterhaltungsrundfunkdienst mit Verbreitung von Musikvorführungen auf drahtlos telefonischem Wege beginnt. Die Benutzung ist genehmigungspflichtig. Als erste Nummer bringen wir Cello-Solo mit Klavierbegleitung. Andantino von Kreisler. Gespielt von Herrn Kapellmeister Otto Urach. Am Flügel Herr Fritz Goldschmidt.

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1: Kriminalpolizei red. Dip, dip, dip, dip, dip, dip, dip. Guten Abend, meine Damen und Herren. Wir begrüßen Sie zum allabendlichen Talkspektakel, die Kriminalpolizei red. Wir befassen uns heute Abend mit dem Thema Sekten und bevorzugt mit dem Thema Stimpology. Eine Sekte, die in letzter Zeit sich sehr in Deutschland umtreibt, vor allem im Raum Hamburg, wo auch durch Langspielplatten diverser Sektenanhänger Aufsehen erregt wurde. Wir haben heute Abend ein Opfer, und zwar ist es Erwin Knöllemann. Ja. Guten Abend, Erwin Knöllemann.
2: Ja. Guten Abend.
1: Wie sind Sie in die Stimpology-Sekte gekommen?
2: Ja, also als erstes verstehe ich jetzt nicht, warum sie meine Stimme verstellen und dann meinen Namen nennen. Aber, also es fing ganz harmlos an. Ich hatte ein ziemlich langweiliges Leben so. Ja. Und dann wurde ich so oft eingeladen von so einem bärtigen, komischen Mann mit einer großen Nase, auf eine Party mitzukommen. Und da waren die alle ganz nett zu mir.
1: Ja, wie ist das denn? Sind Sie denn jetzt auch wirklich seelisch und physisch von der Stimpology Sekte abhängig,
2: also,
1: sozusagen.
2: Es ist einfach diese Allgegenwart dieses bärtigen Nasenmannes, zwingt mich halt dazu, irgendwie nur durch diese Sekte wirklich glücklich sein zu können. Und ich muss den ganzen Tag lachen und
1: Spaß haben. Ja, wir machen weiter in unserer Talkrunde nach dieser kleinen Werbepause.

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0: Ja, hallo?
1: Digga, hier ist Kofi.
0: Wer ist da?
1: Was geht denn?
0: Achso, hi.
1: Party Kofi.
0: Ja. Wo?
1: Ja, pass auf, das ist Party. Yo,
0: bis okay.
1: Alles klar,
0: bis gleich. Ciao. Yeah.
2: So, das war vor 30 Minuten. In der Zwischenzeit ist der Diskutier schon im Club angekommen. Leicht euphorisiert mit einer Saufvermischung in der rechten Hand.
3: Hi, Party People. Wow, super, dass ihr alle da seid. Ich meine, das ist unsere Szene. Das ist unsere Welt. Wow, wow. Super Feeling hier. Super Feeling. Hi, Leute. Guckt mal hier, mein Buddy.

0: Was willst du?
1: Bier.
0: Ah. Was noch?
1: Kartoffelchips.
0: Kartoffelchips.
1: Kartoffelchips, aha, Entschuldigung. Ja. Und Zigarettenpapierchen.
0: Welche?
1: Smoking, die Smoking.
0: Haben wir nicht.
1: Wieso nicht?
0: Ja, haben wir nicht.
1: Ich nehme mich halt die OZBs.
0: Ja, oder Zeit. 12,50, ne, für dich 13.
1: Was ist das da wohl?
0: Und tschüss.
1: Tschüss.

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0: Darf ich mal die Bestellung aufnehmen?
1: Ein Bier.
0: Also wie viel Bier?
2: Ein Pilz.
0: Zwei Bier.
3: Ein Cola.
4: Mir bitte einen Hagebutten-Tee.
3: Einen normalen Tee.
0: Mit Milch oder Zitrone?
3: Milch.
5: Entschuldigen Sie, für mich ein Viertel trockenen Roten.
0: Einen trockenen Roten.
3: Ach, und eine Schlemmerschnitte.
0: Eine Schlemme.
6: Herr Winkelmann, Sie haben heute den Vorsitz.
3: Ach was? Ja. Ach so. Ja, dann stelle ich fest, dass wir vollzählig sind. Die Herren Politiker und Frau Westphal.
7: Ja, das könnte ich doch schon mal...
3: Ja, das sollten Sie festhalten. In unseren letzten Vereinssitzungen haben wir Vereinsanliegen und Vereinszielsetzung unseres Vereins umrissen, uns aber noch nicht auf einen Vereinsnamen einigen können, der unsere Vereinsinhalte klar zum Ausdruck bringt. Ich glaube, Herr Kempe hatte da...
8: Ja, unser Verein will ja die Begriffe Frau und Umwelt in den Karnevalsgedanken einbringen. Ich meine, dieses Ziel sollte ganz klar im Vereinsnamen einbezogen werden.
0: Also zwei Bier, drei Tee, eine Schlemmer.
5: Und ein Viertel trockenen Rotwein.
3: Ein Cola.
0: Zwei Bier, ein Cola, ein Wein, eine Schlemmer, drei Tee.
3: Zwei Tee.
8: Ein Hagebutten, ein Normal.
0: Zwei Bier, drei Cola.
3: Ein Cola.
0: Ein Cola, zwei Bier, ein Wein, eine Schlemme, ein Hagebutten, ein Normal.
2: Ein Pilz.
3: Ein kleines.
0: Ein Pilz, zwei Bier, ein kleines.
7: Nur zwei. Zwei insgesamt.
3: Herr Kempe, Sie wollten uns gerade...
8: Ja, ich hätte da hinsichtlich der Reihenfolge der Begriffe, der Integration der Begriffe in die Reihenfolge...
7: Bitte merken Sie sich doch, was Sie sagen wollten, Herr Kempe. Wir sollten ja wohl davon ausgehen, dass der Karnevalsgedanke Vorrang hat, weil ja die Begriffe Frau und Umwelt in den Karnevalsgedanken einzubringen sind.
9: Herr Dr. Schnurr, vielleicht haben Sie mal darüber nachgedacht, dass der Begriff Frau auch Raum für Karneval und Umwelt bietet.
7: Herr Müller...
3: Moment! Also Verein für Karneval trotz Frau und Umwelt?
9: Eben nicht!
3: Ach so.
7: Ich nehme das schon mal auf.
3: Nein, nein.
9: Wie wäre es mit Karneval im Gedenken an Frau und Umwelt?
5: Also dazu muss ich...
9: Wir sind uns wohl darüber einig, dass wir mit den Begriffen Frau, Umwelt und Karneval drei ganz heiße Eisen angefasst haben.
1: Herr Müller.
9: Ganz heiße Eisen.
1: Herr Müller, der Karneval...
3: Frau Westphal möchte was sagen.
5: Also hier wird doch...
9: Ganz heiße Eisen.
5: Hier wird doch wieder total vergessen, dass die Frau ein paar ältere Rechte hat als die Umwelt. Das muss im Vereinsnamen klar zum Ausdruck kommen. Herr Winkelmann.
3: Bitte?
5: Wofür habe ich denn 18 Jahre lang gekämpft?
8: Na schön, na schön.
9: Ach, dann formulieren Sie das mal.
5: Ich würde sagen, Verein zur Integration der Begriffe Karneval und Umwelt in die Frau. Das prägt sich auch ein.
9: Und wo bleibt der Gedanke?
3: Welcher Gedanke?
9: Sehr richtig.
8: Der Begriff Karneval beinhaltet ja den Gedanken an den Begriff Karneval. Ich weiß nicht, ob ich mich da deutlich...
7: Soll ich das vielleicht schon mal bis hierhin festhalten?
3: Ich glaube, dass wir heute noch nichts entscheiden sollten.
9: Was haben wir denn bis jetzt im Protokoll?
7: Die Vereinsmitglieder sind vollzählig erschienen.

Yo, grüß Gott an alle ZuhörerInnen. Ihr hört wieder Scared at Mind bei Callshop Radio, Montagabend, 18 bis 20 Uhr. Nur Underground Tracks und Hits, 2 Stunden lang von Vinyl. Ich bin Max und ich nehme die Show gerade einen Tag vorher, am Sonntag, zu Hause auf, bei schönstem

Das gerade eben waren die Missing Brazilians mit dem Track Meander auf dem Album Warzone auf dem Mighty On You Sound Label von Adrian Sherwood. Und der nächste Track, mit dem wir weitermachen, den wir gerade schon anhören, ist Animal Space Year, eine B-Seite von einer The Slits 7-Inch. Viel Spaß!

Yes. Annika mit Masters of War vom gleichnamigen Self-Titled, nee, das wäre anders. Ich meine, das Album heißt auch Annika. Annika Henderson, eine Engländerin, glaube ich, mittlerweile in Berlin, lebend und wirkend. Hat ein super geiles Album mit Beak gemacht, dem Side Project oder dem aktuellen Projekt von diesem einen Heini von Portishead, und ich finde, so klingt es auch ein bisschen. Kam 2013 bei Stones Throw raus und ich habe es damals gekauft oder geschenkt bekommen von meinem guten Homie Noel, und das ist eine der Platten, die ich bis heute immer noch sehr doll mag. Und also die hält sich seit ja fast 12, 13 Jahren, seit sie rauskam, stabil in meinen Top 20 Alben überhaupt, würde ich sagen. Genau, Masters of War, ein Bob Dylan Cover in der 7 Minuten Bass in Your Face Dub Version, mega geil.

Yo. Weiter geht's mit Steve Melinda. Steven Melinda, ein Part von Cabaret Voltaire. Ich weiß gar nicht, wie man das auf Englisch ausspricht. Neben dem anderen, dessen Namen mir auch gar nicht einfällt. Auf jeden Fall die einflussreichste Industrial Band aus Sheffield, würde ich sagen. Oder eine der einflussreichsten. Wir hören nun einen Track von seinem ersten Solo-Album, Pow Pow, die vierte Nummer auf der A-Seite von 1983. Viel Spaß!

Jo, das soeben war Kranioplast, Industrial Experimental Band aus Germany, 1968 oder 88, ich glaube 68. Und der nächste Track ist von The Youth und Ben Watkins. The Youth von, könnte dem einen oder dem anderen bekannt sein, von der Band Killing Joke. Der Bassist hat auch sehr viel Solo-Krams gemacht, sehr viel produziert, unter anderem dieses Album mit Ben Watkins zusammen von 1984, released auf Illuminated Records, auch ein legendäres 80er Jahre experimentelle Musik Label. Und ja, ich wünsche einfach nur viel Spaß beim Zuhören. Cinematic Soundscapes bei Scattered Mind bei Culture Radio.

Der vorherige Track, den wir hörten, war von Brian Eno und David Byrne von deren Collabo-Album von 1980. Eins der ersten Alben, die in der Popmusik meines Wissens Sampling-Techniken benutzt haben. Der arabische Gesang sowie die Gitarren, wenn mich nicht alles täuscht, war von Band. Vierspur-Montagen quasi on top auf deren eigene Produktion, Instrumentation. Killer-Album kann ich nur jedem ans Herz legen. Mir fällt der Name nur leider gerade nicht ein und die Platte ist so weit weg und das Mikrofonkabel zu kurz. Naja, kann jeder nachschauen. David Byrne und Brian Eno, Collabo-Album 1980. Und der laufende Track ist Film 2 von Grauzone, die B-Seite von der Eisbär-Maxi auf 33.

Yo. Mittlerweile sind wir angekommen bei Wolfgang Riesmann, seinem wunderbaren Album Wunderbar. Und der Track, den wir hören, ist auch nach dem Album Wunderbar benannt. Und ich finde, obwohl der Track von 1979 ist und wahrscheinlich auf 45 Umdrehungen gespielt wird, ich bin mir nicht sicher. Ich habe ihn jetzt auf 33-8. Finde ich, antizipiert der schon auf eine Art Dub-Musik, obwohl der gute Wolfgang aus Düsseldorf ist und wahrscheinlich gar keine Rastermusik gehört hat zu diesem Zeitpunkt, aber ich fand, es passt gut in den Mix und deswegen hören wir es.

Yes. Ich hoffe, man kann mir noch folgen, beziehungsweise der Musik. Gerade eben die Head of David, davor liefen zwei Tracks, beziehungsweise ein Track von der Band Chrome von Damon Edge und Helios Creed. Da werde ich gleich noch einen Track von einem anderen Album spielen. Das zweitletzte Lied von jetzt aus gesehen war dann Damon Edge Solo. Und generell ist diese ganze Radiosendung etwas um die Musik von Chrome herum konzipiert, weil ich die letzt für mich entdeckt hatte und mir natürlich ein paar Scheiben besorgt habe und finde, dass deren Noise, Fuzzy, Guitar, Post-Punk, Rock Musik mit manchmal auch so Dub-Einschlägen eigentlich ein ganz gutes Ausgangssekret darstellt, worum man eine Radiosendung bauen kann mit viel Krach und trotzdem noch Dubby Ivy Wipes. Und ja, ich hoffe, es ist mir gelungen. Jetzt geht es noch eine halbe Stunde weiter und es bleibt etwas krachig.

Mir ist gerade aufgefallen, so krachig wird es gar nicht mehr, falls irgendjemand gerade vorhatte auszumachen. Es bleibt eigentlich recht smooth, jetzt noch die letzten 20 Minuten. Chrome mit Isolation vom Album Red Exposure.

So, wir sind am Ende angekommen. Gerade eben liefen die Dub, nicht Dub Warriors, sondern Dub Syndicate, auch auf On You Sound rausgekommen von der Paid All Back Compilation Volume 1. Der letzte Track, den wir jetzt noch hören werden, ist ein weiterer Track von der Band Chrome, auch vom Red Exposure Album, die B2, Electric Chair. Und damit verabschiede ich mich und hoffe, es hat Spaß gemacht zuzuhören und freue mich auf ein nächstes Mal im Mai.

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